0: Was glaubt ihr eigentlich, wie ich bom gegangen bin gerade, als wieder keine Verbindung hier hergestellt werden konnte? Fragt mich einfach nicht, okay? Habt ihr sonst noch Fragen? Nein.
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0: Aber jetzt hört er mich schon, ne? Hoffentlich. Okay. Das ist schön. Das ist nämlich schon 20 nach 6.
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0: I was alive.
1: Wer tut?
0: Ja, wir sind alle am Leben. Vor allem sind, und das hat mich sehr gefreut, weil irgendwas hat hier wieder gehangen mit der Leitung. Und der Doc war am Leben, also nicht nur am Leben, sondern eben auch wach. Er hat nicht gepennt, sondern er hat sich die New York Knicks angeguckt. Da war ja das vierte Spiel in der Endrunde, in den Playoffs. Ne, nicht Playoffs, sondern in der Endrunde, in dem Best of Seven. Ihr wisst schon, was ich meine. Man merkt gleich, dass ich der komplette Sportler bin. Und die New York Knicks, für den Fall, dass ihr noch nicht mitbekommen habt, haben gewonnen mit 107 zu 106. Führen also jetzt in der Best of Seven mit 3 zu 1 oder brauchen, um es anders auszudrücken, noch einen Sieg und dann sind sie, ja, dann sind sie die Besten der Vereinigten Staaten. Die Vereinigten Staaten sagen immer Welt, es ist dann Welt, es ist immer gleich, dort ist man immer gleich Weltmeister, weil in den Vereinigten Staaten gibt es ja nichts anderes als die Vereinigten Staaten, aber ihr wisst schon, was ich meine. So, am Sonntag ist dann das vielleicht schon letzte Spiel. Spurs gegen Knicks. Nachts um 2.30 Uhr. Da schläft dann noch der Matthias, aber er könnte dann am Montag euch das Ergebnis übermitteln. Bescheid? Ja.

Change Your Mind, ehemalige senile Hitwucht mit Jacoustics. 6.33 Uhr. Das hier ist So Amber. Die Nummer heißt Another Time.

0: Beats and Sublime.
1: See, but...
0: Und What I Got um 6.38 Uhr.
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0: Mit Nick von Vogelstein. 1958 in Manchester, England zur Welt gekommen, Barry Adamson. Obwohl sein Name vielleicht nicht zu den bekanntesten zählt, ist sein musikalisches Leben ein sehr bewegtes. Ende der 70er Jahre war der Sänger und Multiinstrumentalist Barry Adamson Mitglied der Post-Punk-Band Magazine und spielte später mit Visage und Nick Cave and the Bad Seeds, tourte aber auch in der Band von Iggy Pop und kümmerte sich zunehmend um seine Solo-Aktivitäten. Auch als Remixer ist Barry Adamson sehr gefragt. In seinem Solowerk hört man oft seine Vorliebe für Filmmusiken durch. So ist er großer Fan von John Barry und Ennio Morricone. Barry Adamsons Stilistiken kombinieren Soul und Funk mit Jazz-Einflüssen und vieles oft in einem coolen Groove. Hier aus dem Jahr 2002, Black Amour. Happy Birthday, Barry Adamson.
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atmosphärisch dichte Black Amour von Barry Adamson, unser Geburtstagskind des Tages vom 11. Juni 2026. Ciao for now, sagt Nick von Vogelstein.

Wenn eure Augen auch tränen, dann nur deswegen, weil es noch so früh am Morgen ist. 9:07, das waren Yara. Yara und

plead the fifth. Das ist ein Sprichwort in den Vereinigten Staaten. Das bedeutet so viel wie, ich mache von meinem Recht Gebrauch, die Aussage zu verweigern. Das kann ich aber nicht machen, weil dann erfahrt ihr nicht, dass es schon 6:55 ist. Hier ist die senile Bettflucht, hier ist Feelgood FM.

0: Tut mir leid, meine Blase. Nicht uns schon wieder.
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1: 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Ready to kick your ass. Kurz nach 7. Donnerstagmorgen, 11. Juni. Heute ist übrigens für die Älteren unter euch nichts Besonderes, weil heute ist die sogenannte Schafskälte. Das bedeutet, dass es in den vielen Jahren um den 11. Juni, also so zwischen 4. und 20. Juni, in Mitteleuropa immer mal so einen Kälteeinbruch gab. Wahrscheinlich jetzt auch dieses Mal wieder, oder? Teilweise haben wir Unwetter und so. Und warum heißt dieser Jahrestag Schafskälte? Das kann ich euch sagen, weil eigentlich traditionell bis dahin die Schafe draußen auf der Weide schon geschoren waren. Also die standen nackt da, auf Deutsch gesagt. Und wenn dann plötzlich, weiß ich nicht, so am 11. Juni, so wie heute, 20 cm Neuschnee da waren, da leckst du mich fett, ey. Da haben die Schafe Gänsehaut. Wisst ihr, wie ich meine? Wir lachen jetzt drüber, aber damals war das teilweise nicht lustig. Heute, ey. Heute haben die Schafe ja alle Jacken an. So wie die Hunde auch, alle haben Jacken an. Heute ist ja alles nicht mehr so schlimm. Ich gehe mit dem Hund raus. Wo ist denn der Wintermantel vom Hund, sag mal? Schönen guten Morgen, hier ist

0: und der Space Cowboy.
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0: Es ist 10 Minuten nach 7. Sag mal, habt ihr euch eigentlich schon angemeldet bei dem Tipp-Dingsbums? Heute geht's nämlich los, ne? Also ihr wisst schon Bescheid. Ab heute ist Fußball-WM. Ich glaube heute 21 Uhr Mexiko, Südafrika in Mexiko-Stadt. Zu sehen im ZDF, das ist das Spiel der Gruppe A, das Eröffnungsspiel sozusagen. Und wir haben für euch so ein Tippspiel eingerichtet auf unserer Seite auf feelgood.fm. Da könnt ihr euch registrieren und könnt eure Spieltipps abgeben. Ihr könnt also tippen. Wisst ihr, wie ich meine? Spürt ihr, was ich denke? Schon, ne? Ich habe, ich glaube, entweder gestern Morgen habe ich gesagt, ich gewinne eh. Und dann habe ich gestern Abend beim Doktor gehört, dass das Team außer Konkurrenz, wir dürfen gar nichts gewinnen. Also selbst wenn ich euch schlage, wenn ich der absolute Spitzen, ich krieg nichts. Schöne Scheiße, das hat man jetzt davon, weißt du? Ich mache so viel Werbung und ich stehe jeden Morgen auf und es ist nämlich tatsächlich so, in meinem früheren Leben, bei einem anderen Sender, da haben wir das auch gemacht, intern, müssen wir, weiß ich nicht, 20 Euro bezahlen und so und haben dann so intern. Und ich habe damals, ich weiß gar nicht mehr, was es war, EM oder WM, ich habe die ersten 7 Spiele richtig getippt und zwar komplett, also mit komplett richtigem Ergebnis. Und da haben alle gesagt, es würde bei mir nicht mit rechten Dingen zugehen. Ich bin dann in Urlaub gegangen und habe nicht mehr weitergemacht. Weil ich mir gedacht habe, das glaube ich selber nicht. Das ist reiner Zufall gewesen. Ja, ich habe keine Ahnung von Fußball. Aber 7 Spiele, die ersten 7 Spiele von irgendeiner WM oder EM richtig tippen, mit komplett dem richtigen, das war schon geil. Als ich aus dem Urlaub zurückkam, war die EM oder die WM auch vorbei. Aber, und ich habe auch nicht gewonnen. Aber ich war trotz, wegen dieser 7, ich war Top 5. Und bei der nächsten EM oder WM hat man mich dann gesperrt. Und haben sie gesagt, naja, der Matuschke macht nicht mehr mit, weil der spinnt. Der hat das Sekretärinnen-Syndrom. Ja, also der tippt wie eine Frau und tippt halt immer richtig. Scheiße. Aber ich tippe dieses Jahr, tippe ich wieder mit. Und wenn ich nichts gewinne, ist es mir auch egal. Es ist nicht so schlimm, es passt schon. Also geht mal auf Feelgood FM. Oben rechts könnt ihr dann das Tippspiel sehen. Und da könnt ihr dann euren Tipp abgeben. Ja, also Mexiko, Südafrika habe ich zum Beispiel 1-1 getippt. Dann wäre ja noch 12.06. könnte. Ach, das machen wir morgen, oder? Meine Tipps. Nee, komm. Südkorea gegen Tschechien. Was ist denn das? Was soll man denn da tippen? Südkorea gegen Tschechien. Südkorea ist ein Angstgegner von Deutschland, das wissen wir. Die sind nicht schlecht. Was mache ich denn da? 2-2, hä? Machen wir mal ein 2-2? Tschechien? Ja, komm, die schießen auch 2 Tore. 2-2. Machen wir mal und dann muss man hier unten, glaube ich, die Tipps speichern und dann ist alles gut. Jetzt ist die Musik zu Ende, aber ich mache neue Musik. Habt ihr mitbekommen, Bosnien-Herzegowina steht ja auch als Teilnehmer. In Bosnien-Herzegowina, das ist ja, die haben ja, also sich gegen praktisch Italien, die haben ja und da gibt es eine Band, die heißt Dubioja Kollektiv und die haben praktisch den inoffiziellen WM-Song für Bosnien-Herzegowina gemacht, der heißt I am from Bosnia, take me to America. Gleich 15 Minuten nach 7.

Ich finde die Nummer super lustig. Take me to Golden Gate, I want to assimilate. Die Fans aus Bosnien-Herzegowina sind allerdings gewarnt. Wenn sie mit dieser Musik aus dem Flugzeug steigen und dann durch die Kontrolle, dann die werden wieder zurückgeschickt. Wie alle. Eigentlich stehen die Vereinigten Staaten ja schon als Weltmeister fest. Einen Tag bevor es begonnen hat, glaube ich, ist Amerika schon zum Weltmeister gemacht worden, weil alle anderen teilnehmenden Staaten ja nicht einreisen durften. 16 nach 7, Feelgood FM hier. Mit der senilen Bettflucht und Collective Soul.

This is a photograph. Das ist eine Fotografie. So, jetzt muss ich ganz kurz nur noch mal was abchecken. Lasst mich mal ganz kurz noch was ab. Ja, stimmt tatsächlich. Stimmt. Wo ist denn hier morgens um 7? Hier, da.

Donnerstag, 11. Juni 2026. Heute wird Rob Birch 65, wenn ich das richtig sehe. Kennt ihr Rob Birch? Vom Namen her wahrscheinlich nicht, aber von seiner Stimme her bestimmt. Er ist nämlich der Frontmann der, Achtung, Stereo MCs. Juhu! Die sind seit 2024

Circle, Black and White. So, ich habe gerade eine Nachricht bekommen von Feel Good FM-Hörer Matthias. Der liegt im Krankenzimmer und wartet auf die Ablation am Herz. Also da muss irgendwie, wenn ich das richtig verstehe, ein bisschen Gewebe weggenommen werden. Und, schreibt er, da habe ich mich noch schnell beim Tippspiel angemeldet. Und dann kam die Krankenschwester, die ursprünglich aus Sarajevo stammt und hat den WM-Song gehört. Schönes Erlebnis am Morgen. Oh, damit hast du die absolute Top-Freundin für deinen hoffentlich nur kurzen Aufenthalt im Krankenhaus. Gute Besserung, Matthias. Und es ist ja auch so, dass morgen dann tatsächlich Bosnien-Herzegowina gegen Kanada spielt. Was tippen wir denn da? Ey, Bosnien-Herzegowina muss gewinnen. Obwohl Kanada auch Top-Land, Top-Leute, aber da tippe ich dann schon auf ein 1-0 für Bosnien-Herzegowina. Ja, gleich mal abspeichern hier. So, gute Besserung, Matthias, und für alle anderen 7:35 Uhr. Hier sind Articolo 31.

Crazy. Tiger. Bob's going crazy. 7:41 Uhr. Ich weiß, da liegt Vanilleeis drunter mit Ice Ice Baby. Und einige werden sagen, oh, warum spielt er denn nicht das Original Ice Ice? Niemals würde ich das machen, weil Vanilleeis ist ein Honk. Vanilleeis wäre der einzige gewesen, der bei der Riesenparty von der Hamstermatte Trump tatsächlich aufgetreten wäre. Bis zum Schluss hat er gesagt, natürlich macht er das, weil er nichts anderes mehr machen kann. Normalerweise singt der in Möbelhäusern in den Vereinigten Staaten. Vanilleeis ist, niemals spiele ich Vanilleeis und Ice Ice Baby, obwohl das eine coole Nummer war damals, aber Vanilleeis ist ein Depp. Vanilleeis ist praktisch Olaf der Flipper bei den Rappern. Wisst ihr, was ich meine? Hier sind Ginzu. Um 7.42 Uhr. Guten Morgen. Out of control.

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Gleich 10 Minuten vor 8, das waren The Offspring und Pretty Fly for a White Guy. So, ihr Hübschen. Jetzt noch eine wichtige Meldung von NBC News. Ich habe das hier gerade aus dem Netz gezogen. NBC News oder wie die Hamstermatte Trump sagt, Lügenpresse. Das ist ja ein Arschloch. Und zwar hat Cloudflare festgestellt, dass der Webseiten-Traffic durch KI-Agenten und Bots erstmals den von Menschen generierten Traffic überholt hat. Das ist ein Meilenstein, der früher als erwartet erreicht wurde, hat mit dem rasanten Fortschritt und Einfluss von KI zu tun. Das ging schneller, als ich vorhergesagt hatte, hat Matthew Prince geschrieben. Er ist Mitbegründer und CEO von Cloudflare. Das ist einer der größten Internet-Hosting-Anbieter in den Vereinigten Staaten. Er dachte, es würde Ende 2027 sein, dann Anfang 27. Aber der Traffic durch Agenten wächst so schnell, dass Bots nun zum ersten Mal in der Geschichte des Internets den von Menschen generierten Traffic online überholt haben. Was bedeutet das für uns? Das bedeutet, dass nur noch Scheißdreck im Internet steht. Wirklich, es ist eine Tragödie. Das ist jetzt einfach nur so eine Meldung, ja. Aber wenn man hinter die Meldung guckt, dann kann einem Angst und Bange werden, weil die Maschinen das Netz schon übernommen haben. Das ist nicht lustig. Was lernen wir daraus? Die Conclusio muss sein, wir gehen wieder zurück und aufeinander zu. Das kann ich euch nur empfehlen. Macht mehr im echten Leben mit echten Menschen. Wenn ihr Nachrichten braucht, dann wendet euch in erster Linie an die seriösen Medien. Öffentlich-rechtliche, muss ich so sagen, es ist tatsächlich so. Hier bei uns ist natürlich auch alles in Ordnung. Hier bei uns werdet ihr nicht verarscht mit irgendwelchen Scheißnachrichten und wir erzählen euch auch keinen Blödsinn. Hinter mir alleine steht ein 200-köpfiges Redaktionsteam. Na, ich mach alles alleine, aber ich werde euch keinen Scheiß erzählen. Aber es ist, das echte Leben wird immer wichtiger. Es wird immer wichtiger. Legt das Handy zur Seite. Wirklich ohne Scheiß. Wenn überhaupt, dann ruft ihr die Feelgood FM App auf und lasst die Musik laufen. Lasst euch von uns unterhalten. Und da erfahrt ihr auch keinen Blödsinn. Aber vertraut nicht, ihr könnt dem Netz nicht mehr vertrauen. Es sind mehr Bots und KI-Agenten unterwegs als echte Menschen. Das könnte eine schlimme Zukunft werden. Es könnte allerdings auch bei der Menschheit den Schalter umlegen, sodass wir wieder echte Gespräche führen. Wieder zusammen uns anrufen, uns Briefe schreiben. Ach du, habt ihr noch Briefmarken? Hebt die auf. Postkarten, habt ihr noch Postkarten? Hebt das auf. Briefpapier. Es wird alles wieder wichtig werden. Und dann könnt ihr Einladungen verschicken. Ihr müsst Wochen vorher schon Einladungen verschicken. Wird eine schöne Zukunft. Es wird schön. Es wird super. Macht euch keine Sorgen. Alles gut. Alles wunderbar. Aber Netz aus. Ende. Feierabend. Das sind Spanish Love Songs. Nummer heißt Futures. 7 vor 8.

0: Omen. Das war Sodel aus Österreich.
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0: Genau mein Spruch, man muss das Leben genießen. Hört auf das, was Oma sagt. Oh, ich habe auch gerade eine Lobesnachricht bekommen von Stefan aus Kaufbeuren im Allgäu. Er schreibt so herzerfrischend heute Morgen. Danke, macht sehr viel Spaß. Weiter so. Yes, sir. Was fehlt denn eigentlich noch an diesem... Ah ja, genau, die senile Hitwucht fehlt noch. Machen wir gleich, okay? Machen wir gleich. Auch ein herzerfrischender neuer Song. Aber erstmal machen wir was Altes.
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0: Der Himmel hängt voller Geigen.
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0: Das ist die Ode an den Kaffee.
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0: Guten Morgen. Wir sind The Real Thing bei Feel Good FM. 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

beiden, man. 8:10 ist es. Donnerstagmorgen, 11. Juni. Wir kommen zur senilen Hitwucht in dieser Woche. Alexis Taylor und Mike Simonetti. Alexis Taylor, Sänger bei Hot Chip. Mike Simonetti, Produzent, Mitbegründer einiger Indie-Bands, die ihr nicht unbedingt kennen müsst. Ist nicht so schlimm. Sie haben eine EP aufgenommen und einen neuen Song gemacht, der heißt Perfect Kiss und der beschäftigt sich textlich mit Themen wie Identität, Entfremdung und Verwandlung. Es geht darum, in der Gesellschaft entfremdet und ein Außenseiter zu sein, während man sich gleichzeitig wünscht, als die Person akzeptiert zu werden, die man wirklich ist, erklärt der Herr Taylor diesen Song. Da ist dein wahres Ich, aber vielleicht wirkst du auf andere nicht so. Also bittest du darum, aus dir selbst heraus und in die Welt hinausgeführt zu werden, akzeptiert für diese andere Version von dir. Darum geht's in diesem wundervollen Song, der sich langsam aufbaut und der die unfassbare Fähigkeit besitzt, sich ganz langsam in die Hirnwindungen hinein zu fräsen und dann bekommst du ihn nicht mehr raus. Alexis Taylor und Mike Simonetti. Perfect

Musik aus Südafrika, das waren Luckenville und Sun in My Pocket. 20 nach 8. Wir sind The Revivalists.

0: euch.
1: Das ist ein Schlussmach-Song. Das bedeutet nichts anderes als, da ist die Tür, mach sie von außen zu. Das war das Lumpenpack und Diskrepanz. Als Antwort kann man jetzt nur noch geben, nein, Mann, ich will noch nicht gehen. 8:27 Uhr, Feelgood FM hier.

Joab aus Israel, der aber jetzt, glaube ich, in Südafrika lebt, zusammen mit Jabulile Mayola und Stranger. 8.33 Uhr ist es. Heute ist Donnerstag, der 11. Juni 2026. Heute beginnt die Fußball-Weltmeisterschaft. Und zwar beginnt sie fernsehtechnisch, soweit ich informiert bin, ab 19.30 Uhr heute im ZDF. Ihr wisst ja, es gibt insgesamt drei Länder, die diese Fußball-WM austragen, neben den Vereinigten Staaten noch Kanada und Mexiko. Und in jedem Land gibt es eine eigene Eröffnungszeremonie oder Eröffnungsfeier, wie ihr auch wollt. Wild? In Kanada werden wir dann zum Beispiel Michael Bublé auf der Bühne erleben, genauso wie Alanis Morissette, Alessia Cara und Jesse Reyes. In Mexiko bekommen wir es mit Shakira zu tun, die eigentlich mit Mexiko nichts zu tun hat, weil sie kommt aus Kolumbien, aber okay. Burner Boy ist am Start, J Balvin und Manja. Und in den Vereinigten Staaten spielt sich Katy Perry in den Vordergrund. Ich pack ja Katy Perry ehrlich gesagt nicht so sehr. Ganz ehrlich, ich mag die nicht. Ich find die irgendwie... Nee. Aber Future ist noch mit am Start. Und Rema ist mit am Start. Das ist er hier. Der hatte mal einen riesen Sommerhit.

Rayman zusammen mit Selena Gomez. Calm Down. Rayman wird heute bei irgendeiner Eröffnungszeremonie zu sehen sein. Genauso wie diese Band hier. Das sind Mana. Wundervolle Band aus Mexiko. Ihr größter Hit, En el Muelle de San Blas. 8:40 Uhr, hier ist die senile Bettflucht, hier ist Feelgood FM.

Feed Me zusammen mit den Crystal Fighters und Love is All I Got. Es ist Donnerstagmorgen. Wir haben 8.47 Uhr, die Show ist bald zu Ende. In der Stunde zwischen 8 und 9 bin ich immer bemüht, wenigstens noch eine gute Meldung rauszufieseln aus dem Überangebot an bescheuerten Meldungen, das so jeden Tag auf uns einprasselt. Aber ich habe was gefunden. Das ist, wie ich finde, eine wirklich sehr gute Nachricht. Eigentlich so die beste Nachricht, die ich seit langem gehört habe. Papst Leo, der 14., glaube ich, ne? Papst Leo hat einen Priester der Diözese Eichstätt aus dem Klerikerstand entlassen. Anlass war ein Strafbefehl aus dem Jahr 2022 wegen Besitzes von Inhalten, die sexuelle Handlungen an Kindern und Jugendlichen zeigten. Der Typ hat damals im Landkreis Ansbach gewohnt. Diese Entlassung ist die schwerste Strafe, die es im Kirchenrecht gegen Kleriker gibt. Der Mann hat also alles verloren, dauerhaft. Alle Rechte und Pflichten als Priester. Er kriegt auch keine Kohle mehr von der Diözese Eichstätt. Nichts mehr. Er ist praktisch erledigt. Er darf nicht mehr taufen. Er darf eigentlich gar nichts mehr machen. Das ist eine verdammt gute Nachricht. Leider finde ich im ganzen Netz nicht den Namen von diesem Typen. Sonst hätte ich ihn hier noch laut rausgeschrien als Warnung für alle anderen. Aber ich finde den Namen dieses widerlichen Typens nicht, aber danke. Danke von einem Atheisten an Papst Leo. Sowas kommt nicht oft vor und das Ding hat gesessen.

Wir sind Bakan bei Feelgood FM. Music Sound. Ich bin raus. Danke für die Aufmerksamkeit. Einen schönen Tag wünsche ich euch. Bis morgen. Früh um 6.

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4: 1958 in Manchester, England zur Welt gekommen, Barry Adamson. Obwohl sein Name vielleicht nicht zu den bekanntesten zählt, ist sein musikalisches Leben ein sehr bewegtes. Ende der 70er Jahre war der Sänger und Multiinstrumentalist Barry Adamson Mitglied der Post-Punk-Band Magazine und spielte später mit Visage und Nick Cave and the Bad Seas, tourte aber auch in der Band von Iggy Pop und kümmerte sich zunehmend um seine Solo-Aktivitäten. Auch als Remixer ist Barry Adamson sehr gefragt. In seinem Solowerk hört man oft seine Vorliebe für Filmmusiken durch. So ist er großer Fan von John Barry und Ennio Morricone. Barry Adamsons Stilistiken kombinieren Soul und Funk mit Jazz-Einflüssen und vieles oft in einem coolen Groove. Hier aus dem Jahr 2002, Black Amour. Happy Birthday, Barry Adamson.
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Das atmosphärisch dichte Black Amour von Barry Adamson, unser Geburtstagskind des Tages vom 11. Juni 2026. Ciao for now, sagt Nick von Vogelstein.

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2: 1958 in Manchester, England zur Welt gekommen, Barry Adamson. Obwohl sein Name vielleicht nicht zu den bekanntesten zählt, ist sein musikalisches Leben ein sehr bewegtes. Ende der 70er Jahre war der Sänger und Multiinstrumentalist Barry Adamson Mitglied der Post-Punk-Band Magazine und spielte später mit Visage und Nick Cave and the Bad Seas, tourte aber auch in der Band von Iggy Pop und kümmerte sich zunehmend um seine Solo-Aktivitäten. Auch als Remixer ist Barry Adamson sehr gefragt. In seinem Solowerk hört man oft seine Vorliebe für Filmmusiken durch. So ist er großer Fan von John Barry und Ennio Morricone. Barry Adamsons Stilistiken kombinieren Soul und Funk mit Jazz-Einflüssen und vieles oft in einem coolen Groove. Hier aus dem Jahr 2002, Black Amour. Happy Birthday, Barry Adamson.
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das atmosphärisch dichte Black Amour von Barry Adamson, unser Geburtstagskind des Tages vom 11. Juni 2026. Ciao for now, sagt Nick von Vogelstein.

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Ja, ist denn schon wieder Donnerstag? Hallo meine Lieben. Ein weiterer Feel-Good Faktor wartet auf euch die nächsten 3 Stunden. An diesem 11. Juni. Dazu, ja, was soll ich sagen? Ganz viel Spaß und gute Unterhaltung.

0: Der Mann aus dem hohen Norden, Torbjörn Risager and the Black Tornado. A long time ago. Ja, lang ist es her, dass ich aufgestanden bin. Heute Nacht hat um 3 der Wecker geklingelt. Denn, also bei mir Ortszeit, bei euch um 2 wäre es gewesen, dann wäre es noch schlimmer. Denn es war ja heute Nacht das 4. Spiel der NBA-Finalserie der New York Knicks gegen die San Antonio Spurs. Und ich bin hier gesessen und habe in den Fernseher reingeschaut und habe genauso wie der ganze Madison Square Garden es überhaupt nicht glauben können. Denn die erste Halbzeit war, man kann eigentlich gar nichts dazu sagen. Man ist im Grund und Boden versunken, denn zur Halbzeit haben die Spurs mit 31 Punkten geführt. Und da kannst eigentlich ja einen Deckel draufhauen. Aber dann kam das Mojo der Knicks zurück, wohl auch deswegen, weil Donald Trump nicht anwesend war im Madison Square Garden. Und dann haben die einen hingelegt. Das war das erste Mal, das ist ein Legendenspiel in der Finalserie seit Bestehen der NBA. Noch nie hat eine Mannschaft so einen großen Rückstand aufgeholt. Aber die Knicks haben es gestern geschafft und haben dann mit einem Punkt noch gewonnen. I got a color TV, so I can watch the Knicks play basketball. Mei, war das geil.
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Tears for Fears. Ja, es war echt ein Sensationsspiel. Und eine lange Nacht und ein langer Tag. Und der wird auch noch länger werden. Endlich geht's ja jetzt dann los. Die Fußball-WM in wenigen Stunden Anpfiff im Aztekenstadion in Mexico City. Und kein Tag, auch nicht der Starttag der WM, vergeht mit neuen Katastrophenmeldungen aus dem Land zwischen Kanada und Mexiko. Heute hat die US-Regierung nämlich eine neue Regelung rausgegeben und verschärft jetzt kurz vor dem Start der WM die Regeln für Influencer und Content Creator. Sollten diese Personen nämlich mit einem klassischen Touristenvisum einreisen und aber dennoch kommerziellen Content zur WM erstellen, dann werden sie aufgespürt und ausgewiesen. Die haben doch so einen Knall, die Amis.

Show muss weitergehen. Die neuen, die aktuelle von den Hosen. Und es gibt ja Bands, für die ging die Show immer weiter und weiter und weiter und weiter. So zum Beispiel für die Stones. Heute, vor 60 Jahren, die Nummer 1 in Amerika. Die Stones und Painted Black.

Leco Mio. Und in 4 Wochen, am 10. Juli, kommt ihr neues Album, das Foreign Tongues heißt.

Idlewild heißt diese Band. I wish I wrote it down. Jungs, das kenne ich. Dieses Gefühl, das ihr in diesem Song beschreibt, das kenne ich. Und zwar ziemlich gut sogar. Immer alles aufschreiben. Ab einem gewissen Alter hilft das wirklich.

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So, gerade eben schreibt mir hier der Klaus. Er möchte mich nur erinnern, dass ich beim Tippspiel, bei unserem WM-Tippspiel, noch keine Tipps abgegeben habe. Dann sage ich, doch, habe ich sehr wohl, nur nicht on air. Und jetzt schreibt er, bei ihm zeigt es keine Tipps von mir an. Speichern nicht vergessen. Jetzt frage ich, kann man die Tipps von den anderen jetzt schon sehen? Das wäre komisch. Eigentlich sollte man alle Tipps der Mitspieler dann sehen können, wenn das Spiel immer losgegangen ist. Sonst kann man ja abschreiben. Das muss ich mir nachher nochmal genau anschauen. Auf jeden Fall freut es mich total, dass so viele Lust haben, mit uns ein bisschen rumzutippeln. Jetzt sind wir, glaube ich, 70. Und es ist noch genug Platz für weitere Kandidaten, die gerne mitspielen möchten. Es ist jetzt auch, heute Abend ist das erste Spiel, aber ich meine, es sind 108 Spiele. Also selbst wenn man sich nächste Woche anmeldet und ist halt Fußballexperte und international anerkannter Fußballfachmann und Bundestrainer, dann kann man immer noch genug Punkte sammeln. Zu denen wollte ich auch noch mal kurz was sagen, zu den Punkten, wie wird gewertet. Also bei den einzelnen Spielen, wenn man die sogenannte Tendenz richtig hat, also sagt Mannschaft A gewinnt und die gewinnt dann gibt es 2 Punkte dafür. Wenn man die richtige Tordifferenz hat, also jetzt mal angenommen, man tippt 1-0 und dann geht das Spiel 2-1 aus, dann wäre das die richtige Tordifferenz, natürlich mit der richtigen Mannschaft. Dann gibt es 3 Punkte. Und wenn man das exakte Ergebnis richtig hat, für das ist ja mein Kollege Matthias Matuschik, der Experte, die exakten Ergebnisse zu tippen, hat er zumindest heute früh gesagt, dass er da schon mal Erfahrungen damit gesammelt hat, dann gibt es 4 Punkte. Und dann haben wir die 2 Bonusfragen mit wer kommt ins Halbfinale und wer wird Weltmeister. Da kann man sich noch bis nächste Woche Zeit lassen, um da den entsprechenden Tipp abzugeben, sich vielleicht nochmal erkundigen bei Gianni Infantino oder bei Freunden, wer denn jetzt nun Weltmeister wird. Also für die richtigen Halbfinalbegegnungen gibt es 6 Punkte. Und wer den Weltmeister richtig vorhergesagt hat, der kriegt am Ende der Tippreihe 10 Punkte. Und zu gewinnen gibt's für die Hörer, das habe ich ja schon mal gesagt, ein Fan-Package. Auf der jetzt ist die Nummer gleich aus. Moment mal, die Nummer ist gleich aus. Das ist mir jetzt zu früh. Raband, machen wir mal hier weiter. Wir gehen noch mal ein bisschen zurück. Also der beste Tipper bekommt ein Feelgood FM T-Shirt, ein Feelgood FM Cap und eine Feelgood FM Morning Show Tasse. Der Zweitplatzierte bekommt ein T-Shirt und die Tasse oder ein Cap, je nachdem, wenn irgendjemand sagt, ich trinke eigentlich nie was. Und der Dritte kriegt dann noch die Tasse. Die Kollegen, im Speziellen auch der Matuschke, die haben schon gesagt, es gibt für mich nichts zu gewinnen. Selbstverständlich, aber wir machen ein teaminternes, ihr wisst schon, Wertungs-Dingsbums und werden nicht die ersten 3 Plätze belegen und dann den Hörern sagen, das behalten wir jetzt alles selber. Also da gibt es schon noch was. Ich habe ihm versprochen, ihr kriegt Feelgood FM Badelatschen mit dazu für den Strand. Weil dieweil, auch der schlechteste Tipper soll nicht leer ausgehen. Da ist mir jetzt heute auch noch was Schönes eingefallen. Für den, der letzter wird, gibt es Freihaus geliefert. 9 Flaschen, also ein erweitertes Sixpack des legendären Biers, das heißt Arschlecken 350.

Der Werner. Werner ist heiß auf die 5,2% Stammwürze vom Arschlecken 350 und schreibt gerade, er arbeitet dann auf den letzten Platz hin. Ich habe geschrieben, du Depp. Aber den kenne ich persönlich. Zu einem mir persönlich unbekannten Hörer würde ich das nicht sagen. Und nochmal zu den Tipps. Also heute Abend, wenn angepfiffen ist das Spiel Mexiko gegen Südafrika, dann können alle Mitspieler selbstverständlich alle Tipps aller Mitspieler sehen. Nur so macht das ja Sinn, damit man sich ein bisschen orientieren kann.

0: The Perfect Kiss von Alexis Taylor und Mike Simonetti. Und morgen am Freitag gibt's natürlich nochmal eine Ausgabe.
1: Vergiss den Radiowecker von gestern.

0: einschalten, Leute.
1: Ja, wer eh nicht schon auf ist, denn da läuft ja gerade, wenn Matthias anfängt, beginnt gerade die zweite Halbzeit des zweiten WM-Spiels. Südkorea gegen Tschechien.

Love's Gonna Keep Us Crying und das Auto Leisure Land im Feelgood Factor hier bei Feelgood FM. Wer in einer anderen Zeitzone lebt, sollte vorsichtig sein mit Uhrzeiten. War natürlich ein Schmarrn. Bei mir beginnt das Spiel um 5, bei euch schon um 4. Das würde jetzt bedeuten, wenn der Matthias dann morgen mit der senilen Bettflucht startet, dann ist das Spiel bereits zu Ende. Ich sag nichts mehr über die Zeit. Die Zeit ist ein Teufel.

Das sind coole Jungs hier. Stephen Cole and the Sandwich Life. Wir sind aus Aschaffenburg. Time is a demon. Und die Jungs hier sind auch ziemlich cool. Haben sich zurückgemeldet jetzt mit einem Cover. Ein echt cooles Cover von Knocking on Heaven's Door. Interpretiert ganz aktuell und neu von den Waterboys.

Beste Empfehlung von Perfect Plan. Turn up your radio. Wenn dann auch noch Feelgood FM läuft, dann habt ihr alles richtig gemacht. Zweite Stunde Feelgood Faktor. Geburtstage. Einen ziehe ich vor. Denn der ist vor ganz langer Zeit geboren worden. In München. Am 11. Juni des Jahres 1864. Richard Strauss.

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4: 1958 in Manchester, England zur Welt gekommen, Barry Adamson. Obwohl sein Name vielleicht nicht zu den bekanntesten zählt, ist sein musikalisches Leben ein sehr bewegtes. Ende der 70er Jahre war der Sänger und Multiinstrumentalist Barry Adamson Mitglied der Post-Punk-Band Magazine und spielte später mit Visage und Nick Cave and the Bad Seas, tourte aber auch in der Band von Iggy Pop und kümmerte sich zunehmend um seine Solo-Aktivitäten. Auch als Remixer ist Barry Adamson sehr gefragt. In seinem Solowerk hört man oft seine Vorliebe für Filmmusiken durch. So ist er großer Fan von John Barry und Ennio Morricone. Barry Adamsons Stilistiken kombinieren Soul und Funk mit Jazz-Einflüssen und vieles oft in einem coolen Groove. Hier aus dem Jahr 2002, Black Amour. Happy Birthday, Barry Adamson.
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Das atmosphärisch dichte Black Amour von Barry Adamson, unser Geburtstagskind des Tages vom 11. Juni 2026. Ciao for now, sagt Nick von Vogelstein.

My Baby, The Demon Lover und Barry Adamson, unser Geburtstagskind des Tages. Dann geht es ins Jahr 1947 nach Washington, D.C. Glenn Leonard, einer der Temptations, feiert heute seinen 79.

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1: 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This old little rock band from Texas. ZZ Top mit Frank Baird, dem Geburtstagskind. Und jetzt nach Australien. Der Mann wird 76 heute. Und ich weiß nicht, was andere Ärzte empfehlen bei Kurzatmigkeit oder Atemnot. Ich persönlich empfehle dann immer Air Supply. Die Band von Graham Russell. Die Band, die einfach jeder mag.

Graham Russell und Air Supply. Und gleich noch ein Sänger. Der wird 74. Schlägt aber andere Töne an. Donny Van Zandt von 38 Special.

Rockin' Into the Night könnt ihr heute ab 20 Uhr mit PA Peter Anthony und Q-Burn und im Anschluss daran mit dem Wolfman. Und ich hätte jetzt noch drei Geburtstagskinder. Einer, der war Drummer für die Waterboys, für China Crisis und für Squeeze.

Kevin Wilkinson an den Drums bei Squeeze. Feiert seinen 58. Und jetzt kann ich zwei auf einmal abfeiern. Wir haben beide am 11. Juni Geburtstag mit 2 Jahren Unterschied. Nick und Rob. 2 Jungs, die sich schon seit sie 6 Jahre alt sind ungefähr kennen. Die waren Nachbarn in Nottingham, haben sich wahnsinnig gut verstanden. Nick ist dann mit 18 nach London gegangen, um Musik zu machen. Und Rob folgte dann kurz darauf zum Studieren. Sie haben zusammen gewohnt, sie haben zusammen ihre Jugend verbracht und haben sich dann dazu entschieden, Musik zu machen. 2 Kinder des 11. Juni, Nick Hallam und Rob B. Oder auch die Stereo MCs.

Gypsies, Nick Hallam und Rob B. Und einen habe ich noch, Stephen Drudge, geboren 1969 in Houston in Texas, hat 1991 eine Band gegründet, ist Sänger, Songwriter, spielt Gitarre und auch die Drums manchmal. Seine Band heißt The Flaming Lips.

1985 und Xavier Sun. Das ist der Feel Good Factor hier bei Feel Good FM. Noch bis 20 Uhr. Paul McCartney hat ja letzte Woche ein neues Album veröffentlicht. Das heißt The Boys of Dungeon Lane. Und Paul McCartney hat auch Enkelkinder. Und mit diesen Enkelkindern spielt er gerne mal ein Spiel. Das heißt Rockband. Das ist so ein Ding, da hört man ein paar Takte von dem Song und den muss man dann erraten. Und seine Enkelkinder hauen ihn permanent weg bei diesem Spiel. Und er sagt dann immer zu ihnen, hey, passt mal auf, ihr schlagt mich zwar bei Rockband, aber ich habe die Originalsongs gemacht. Also Klappe halten, ihr Kleinen. Und heute, am 11. Juni des Jahres 1974, da hat er schon mal eine Scheibe rausgebracht. Zusammen mit seinen Wings. Aufgenommen unter fürchterlichen Umständen in Lagos. Aber es gilt als eines der besten Ex-Beatles-Alben, die hier jemals rausgekommen sind. Das ist der sogenannte Title Track hier. The Band on the Run.

on the Run. Boah, in 2 Stunden ist Anpfiff im Aztekenstadion. Seid ihr auch schon aufgeregt, wenn es endlich losgeht? Also aufgeregt bin ich ja eigentlich mehr, weil ich dann und ihr auch alle sehen können, was die anderen im Tippspiel getippt haben. Mexiko, Fußball-WM. Momentan halten sie einen Rekord, denn in keinem anderen Land der Erde wurde die WM 3-mal ausgetragen. 1970, 1986 und jetzt 2026. Aber es steht zu befürchten, dass Gianni Infantino mit Katar oder mit Saudi-Arabien diesen Rekord in Angriff nehmen wird.

0: Eddie Taylor und Steve Jones, Life Goes On. Mit oder ohne Fußball. Es gibt ja noch ein paar neue Regeln jetzt bei dieser WM. Zum ersten Mal beim Auswechseln. Der Spieler, der ausgewechselt wird, hat genau 10 Sekunden Zeit, den Platz zu verlassen. Wenn er langsamer ist, dann darf der Auswechselspieler erst nach einer Minute auf dem Platz. Also eine kurzfristige Unterlegenheit zahlentechnisch für das Team mit dem langsamen Platzverlasser. Und dann sind wir ja jetzt inzwischen, Gott sei Dank, endlich so weit, dass es nicht mehr 2 Halbzeiten, sondern 4 Viertel sind. Denn nach 22 und nach 67 Minuten gibt es eine von der FIFA verordnete 3-minütige Trinkpause. Das heißt, in 3 Minuten, wie viele Werbespots bringe ich da rein? 9 bis 12. Also, Viertelpause, Halbzeit, Viertelpause, Schlusspfiff.
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Spanish Love Songs heißt diese Band. Wobei das jetzt gar nicht so nach Love Song klingt. Aber das hier, mehr zumindest, kommt euch vielleicht auch spanisch vor. Das sind die Spanish Nights und die Michael Stanley Band.

0: so eine tolle Nummer. Ich habe sie lange nicht gespielt, eigentlich wegen Chris Jensen. Der steckt ja auch mit seinem Cowboy-Hut ganz tief im Hintern vom Donald. Aber dafür können ja Dolly Parton und Slash nichts. Also das sind ja zwei Drittel dieses Songs, die nicht so sind wie der Chris. In dieser Zeit der WM hat man sich ja zwischendurch schon mal Gedanken gemacht, wenn es nur irgendjemand auf diesem Planeten geben würde, der diesem Infantino und der FIFA und diesen ganzen, ihr wisst schon, wie ich meine, mal wirklich die Brust geben würde und sagen, hey, so geht das nicht. Und es hat sich jetzt tatsächlich jemand gefunden, der ernsthafte Überlegungen anstellt, einen alternativen World Cup anzusetzen für die Nationen, die sich nicht für die FIFA-WM qualifiziert haben. Zum Beispiel sollen eingeladen werden Italien, China, Serbien, Indien, Nigeria, Chile, Kamerun, Griechenland, Peru, Indonesien, Nordkorea. Jetzt geht es schon mal so, dass da steht Zypern nicht drauf. Das geht schon mal gleich gar nicht. Aber von wem kommt jetzt so eine Idee? Wer kann auf sowas kommen? Außer ausgerechnet Jesus Christ, Wladimir Putin.
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Stapleton und Posthumous. Ja, gleich sind wir durch für heute. Nicht vergessen, selbstverständlich, JB's Perlen. Die 4 und die 3. Heute am Donnerstag, wie jede Woche, wenn kein Feiertag ist, auf der 4, Grassley und Louis.

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Grassley. Jürgens Nummer 4. Und auf der 3 besingt eine Dame eine andere Dame. Maisie Peters singt Audrey Hepburn.

The Primitive Radio Gods und Motherfucker. So, ich bin jetzt dann gleich raus hier. Dann kommt bei uns Peter Anthony mit Q-Burn. Dann kommt der Wolfman. Morgen früh selbstverständlich Senile Bettflucht mit Matuschke. Morgen Mittag ist der Vogelstein wieder da mit High Noon. Ich wäre dann nachmittags wieder da ab 17 Uhr. Morgen Abend selbstverständlich der Weekendstarter mit Mesh Mike. Und warum ich jetzt Motherfucker gespielt habe, es gibt eine sehr interessante Statistik, nenne ich es jetzt mal. Samuel L. Jackson, der wirklich coole Schauspieler, hat ungefähr 357.161.000 Dollar verdient mit seinen Filmen. Er hat in jedem Film im Durchschnitt 2.200 Wörter gesprochen. Das heißt, in diesen 156 Filmen 1.040 Dollar pro Wort. Und dieses Wort, nämlich Motherfucker, war 1116 Mal gesprochen von ihm in diesen Filmen. Und somit hat er mit diesem Wort 1,16 Millionen Dollar verdient. What a Motherfucker. Schönen Abend wünsche ich euch.

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